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1: Die Situation im Nahen Osten ist um ein paar Eskalationen reicher. Nachdem die USA gestern wieder auf den Iran schießen, reagiert der Iran ebenfalls mit Drohnenangriffen. Ein Schiff in der Straße von Hormuz wurde getroffen. Es rinnt Treibstoff aufs offene Meer. Außerdem weitet Israel seine Bodenoffensive im Libanon aus. Also eine Einigung im Nahen Osten sieht aktuell so aus, als wäre sie in weiter Ferne. Ex-FPÖ-Chef und Vizekanzler Heinz-Christian Strache muss sich ab heute wieder vor Gericht verantworten. Dabei wird es am Wiener Landesgericht zunächst um die Causa Lebensversicherung gehen. Strache und einem weiteren Angeklagten werden Untreue vorgeworfen. Er soll versucht haben, sich die Prämie einer durch die Wiener FPÖ abgeschlossenen Lebensversicherung auszahlen zu lassen. Das Geld hätte eigentlich der Wiener FPÖ gehört. Es geht um 300.000 Euro. Nachdem Sebastian Ofner gestern gegen den Italiener Darderi in der ersten Runde ausscheidet, ist bei den Herren kein Mann mehr in den French Open drinnen. Allerdings, bei den Damen sind noch gleich zwei mit dabei. Anastasia Potapova und Julia Grabherr stehen beide in der zweiten Runde. Die Unis protestieren heute mit einer Demonstration in Wien gegen die geplanten Budgetkürzungen ab 2028. Die Unis sagen, es fehlen 1,5 Milliarden Euro. Sollte das Budget wirklich gestrichen werden, dann drohen Uni-Richtungen, Studienrichtungen gestrichen zu werden. Wissenschaftsministerin Eva-Maria Holzleitner kündigt gestern in der ZIP 2 an, dass sie für die nächste Leistungsvereinbarung dann ein Plus anstrebt. Trotzdem soll das Budget 2028 eingefroren werden. Die Demo heute startet um 13 Uhr vor der Uni Wien.
2: Schönen guten Morgen heute am Mittwoch und heute gibt es eine gratis Regendusche. Am Nachmittag ziehen nämlich oben in den Bergen und auch im Süden Österreichs ein paar Regenwolken durch, teilweise inklusive Gewitter, sonst aber nochmal brütend heiß und das bei maximal 34 Grad heute.
3: Schönen guten Morgen in den frühen Mittwoch. Das ist der Blick auf Österreichs Straßen. Der verläuft aktuell wirklich fein. Es gibt keine Verzögerungen. Gute und vor allem sichere Fahrt.
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4: Servus und guten Morgen. Es ist eh schon wieder Mittwoch. Ich bin für 4 Tage Woche jede Woche. Ich bin der Florian Hörl. Ihr hört Radio Rot-Weiß-Rot heute am Mittwoch.

so jung kommen wir nicht mehr zusammen. Das ist jedenfalls ein Motto, mit dem ich mich sehr gut arrangieren kann. Es heißt nichts anderes als lebe den Moment. Von den Boxrucker Sisters. Jetzt kommt etwas, das könnt ihr in der Früh wahrscheinlich auch ganz gut gebrauchen. Espresso mit Why Don't You Listen to My Music.

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0: Das ist ja unerhört. Und das ist gut so.
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0: Unerhört ist eine Band aus Hainburg in Niederösterreich und die kennen offensichtlich Schulbälle oder Landjugendfeste recht gut und wissen, wie da so das Feeling ist. Ihr aktueller Song lautet nämlich Zu nüchtern zum Tanzen.

0: Die ERV mit Fata Morgana hier heute an diesem Mittwochmorgen. Jetzt kommt die Ina Regen für euch. Einer der positivsten Menschen, die ich je getroffen habe.
1: Ich glaube, ich bin grundsätzlich recht glücksbegabt. Ich glaube mittlerweile tatsächlich, dass das eine Art von Talent ist, mit dem ich zum Glück aufgewachsen bin und das ich kultiviert habe. Und das ist auch das, was ich dann in Liebeswiderstand in der Strophen erzähle. Nämlich, dass ich versuche, dass ich das Glück in den kleinen Dingen suche.
0: Wir hören jetzt Ihren Song Jo Nae. Das ist auch eine super Antwort für euch, wenn heute irgendwer lästig ist in der Arbeit. Holt euch ein kaltes Glas Wasser und sagt es ganz einfach Jo Nae.

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1: Gerade einmal 500 Österreicherinnen und Österreicher, Superreiche, besitzen gut 40% des österreichischen Vermögens. Das zeigt der heutige Global Wealth Report. Die Schere zwischen Arm und Reich bleibt in Österreich damit weit geöffnet. Das Vermögen der Österreicherinnen und Österreicher ist laut dem Report insgesamt 2025 deutlich gewachsen. Ex-FPÖ-Chef und Vizekanzler Heinz-Christian Strache muss sich ab heute wieder vor Gericht verantworten. Dabei wird es am Wiener Landesgericht zunächst um die Causa Lebensversicherung gehen. Strache und einem weiteren Angeklagten werden Untreue vorgeworfen. Er soll versucht haben, sich die Prämie einer durch die Wiener FPÖ abgeschlossenen Lebensversicherung auszahlen zu lassen. Das Geld hätte eigentlich der Wiener FPÖ gehört. Es geht um 300.000 Euro. Die Billigfluglinie Ryanair baut sein Angebot in Bratislava in der Nähe von Wien weiter aus. Im kommenden Winterflugplan wird dann dort ein zusätzliches Flugzeug stationiert. Neu dazu kommen die Verbindungen nach Paphos, Tirana, Turin und Warschau. Insgesamt bietet die irische Billigfluglinie dann 23 Destinationen ab der slowakischen Hauptstadt an. In Wien hat Ryanair erst im Herbst 5 Maschinen abgezogen. Das österreichische Eishockey-Nationalteam kann die Weltmeisterschaft in der Schweiz mit erhobenen Hauptes verlassen. Gestern setzte es im direkten Duell um das Viertelfinale zwar eine 1:4 Niederlage gegen die USA, den Weltmeister und Olympiasieger. Trotzdem schafft Österreich den Klassenerhalt nach 3 Siegen in den ersten 3 Spielen, dem besten WM-Start in der Geschichte eines österreichischen Nationalteams bei einer Eishockey-WM.
2: Schönen guten Morgen heute am Mittwoch und heute gibt es wieder ein heißes Sommerwetter, aber mit Extras. Ein paar Regenwolken inklusive Gewitter krachen heute durch, am ersten im Süden Österreichs, in Kärnten, in Osttirol und in der Südsteiermark und das bei 34 Grad heute höchstens.
3: Guten Morgen zu euch ins Auto, der Blick auf Österreichs Straßen. Wir sind in Oberösterreich und zwar auf der B3. Fahrtrichtung Linz zwischen Luftenberg und der Baustelle bei Steyrek dauert es aktuell eine Viertelstunde länger. Auf der B1 Richtung Linz vor dem Mona-Lisa-Tunnel und rund um den Knoten Linz. Und dann noch ein Blick in die Bundeshauptstadt Wien, Tangente Richtung Süden von Hirstetten bis zum Knoten Prater. 15 Minuten Zeitverlust, das merkt ihr natürlich auch, wenn ihr von der A22 Richtung Tangente fahrt. Ansonsten läuft's, gute und vor allem sichere Fahrt.
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4: Guten Morgen am 27. Mai, der ist auch bald vorbei. Und der Sommer, der ist jetzt mittlerweile voll und ganz da. Zieht euch was Luftiges an, es wird heute wieder sehr, sehr heiß. Ihr hört Radio Rot-Weiß-Rot mit Florian Hörl.

Krautschädel mit Feuerfonger. 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

0: Aktuell das Wetter am Abend immer perfekt zum Sterne schauen, weil es sehr, sehr klar ist. Und ein Song ist ideal, um diese Sterne zu stibitzen.
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0: Sterne klauen oder so. Was soll denn das bitte bedeuten, was der Plus da singt? Hören wir es uns an. Hier ist die aktuelle Single des burgenländischen Musikers.
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0: keinen Spaß. 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

0: Und wie die Sonne heute wieder kommt. Heiß wird's in Österreich. Wetteraussichten im Detail gibt's gleich wieder für euch. Jetzt gibt's noch einen fruchtigen Song von Caro Fuchs, nämlich Feuobst. Das war so der erste Song, mit dem sie hier auf Radio Rot-Weiß-Rot richtig eingeschlagen hat. Und seither, Renz.
1: Liebes Rot-Weiß-Rot-Team, ich wünsche mir Caro Fuchs.
2: Ich wünsche mir bitte von der Caro Fuchs.
3: Ich hätte eine Bitte, und zwar möchtest du nicht einmal Caro Fuchs spielen.
4: Weil es einfach mega ist und gute Laune macht.
1: Eine super coole Frau.
0: Genau, wir spielen die Caro Fuchs Feuobst.

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1: Gerade einmal 500 Österreicherinnen und Österreicher, Superreiche, besitzen gut 40% des österreichischen Vermögens. Das zeigt der heutige Global Wealth Report. Die Schere zwischen Arm und Reich bleibt in Österreich damit weit geöffnet. Das Vermögen der Österreicherinnen und Österreicher ist laut dem Report insgesamt 2025 deutlich gewachsen. Die Universitäten protestieren heute mit einer Demo in Wien gegen die geplanten Budgetkürzungen ab 2028. Es fehlen 1,5 Milliarden Euro, sagen die Unis, sonst müssen unter Umständen sogar Studienrichtungen gestrichen werden. Die Demo startet um 13 Uhr vor der Uni Wien. Die Veranstalter rechnen mit mehreren tausenden Teilnehmerinnen und Teilnehmern. Die amerikanische Pizzakette Domino's gibt es in Österreich bald gar nicht mehr. Nach knapp 10 Jahren zieht sich der Fastfood-Riese aus Wien zurück. Alle Filialen schließen bereits mit Ende Mai. Ursprünglich wollte Domino's in Österreich eigentlich expandieren, jetzt macht man stattdessen aber komplett dicht. Die schwedische Regierung will die Kosten für die Öffi-Monatstickets halbieren, das kündigt der Ministerpräsident Schwedens an. Die Maßnahme soll für 6 Monate gelten. Die Regierung begründet den Schritt mit den gestiegenen Energiepreisen durch den Iran-Krieg.
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3: Schönen guten Morgen heute am Mittwoch. Sonnenblende runterklappen, schattigen Platz fürs Auto suchen. Heute nochmal drückend heiß. Bei bis zu 34 Grad kann die Temperaturanzeige anzeigen. Aber es krachen auch einige Gewitter durch, inklusive Regen, vor allem im Süden Österreichs, in der südlichen Steiermark, in Kärnten, in Osttirol. Da kann es dann vor allem am Nachmittag dann immer wieder nass werden.
4: Hallo zu euch ins Auto, der Blick auf Österreichs Straßen. In Oberösterreich dauert es länger, und zwar auf der A7. Betrifft euch in beiden Richtungen, Richtung Freistadt ab dem Knoten Linz und in der Gegenrichtung, also Richtung Westautobahn ab Dornach. Dann dauert es länger auf der B3 Richtung Linz, und zwar bei der Baustelle bei Steyrek. In Niederösterreich muss man mehr Zeit einplanen, wenn man Richtung Wien möchte, auf der Südautobahn, und zwar ab dem Knoten Guntramsdorf. Und in Wien selbst ist es die klassische Viertelstunde im Frühverkehr auf der Tangente Richtung Süden von Hirschstetten bis zum Knoten Prater. Gute Fahrt!
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5: Mittwoch mit Radio Rot-Weiß-Rot. Ich würde sagen, es wird ein guter Tag, weil auch die Musik gut ist. Und es gilt bei dieser Hitze sowieso over vom Gas. Guten Morgen, ich bin der Florian.
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Irgendwann heißt dieser Song, die Weltmeister sind die Bands. Apropos Weltmeisterschaft, in knapp 14 Tagen beginnt die Fußball-Weltmeisterschaft. Ich bin schon ein bisschen aufgeregt, muss ich zugeben. Und wenn ich jetzt sagen würde, ja, vielleicht geht sich ja für die ÖFB-Mannschaft was aus, dann ist es eher das, was die John Fox Band jetzt singt, nämlich Nordenkastel schauen, Luftschlösser bauen. Aber man weiß ja nie, man wird wohl noch träumen dürfen. Servus, guten Morgen.

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0: Daheim ist Meyer sehr verklemmt, doch hier kauft er sich Seidenhemd. Legendäre Sätze in diesem Song Samurai von der ERV. Aber gut, bei der Hitz kann der Meyer das Seidenhemd auch ganz gut daheim brauchen.
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0: Jetzt neue Musik aus eurem liebsten Alpenland. Roman Josef Schwendt kommt, der auf seiner Website stehen hat, Breitband-Entertainer. Er dürft also auch eine recht gute Internetverbindung haben. Die Sun locht.

0: Another Ship to Come von Günther Mo Mokesch hier auf Radio Rot-Weiß-Rot. Und jetzt kommt der Martin.
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0: Ein echter heimischer Shootingstar, letzten Freitag bei Gmunden rockt, eine Riesenshow hingelegt, alle waren begeistert. Seine Musik ist aber auch richtig gut. Genug mit dir.

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1: Gerade einmal 500 Österreicherinnen und Österreicher, Superreiche, besitzen gut 40% des österreichischen Vermögens. Das zeigt der heutige Global Wealth Report. Die Schere zwischen Arm und Reich bleibt in Österreich damit weit geöffnet. Das Vermögen der Österreicherinnen und Österreicher ist laut dem Report insgesamt 2025 deutlich gewachsen. Ex-FPÖ-Chef und Vizekanzler Heinz-Christian Strache muss sich ab heute wieder vor Gericht verantworten. Dabei wird es am Wiener Landesgericht zunächst um die Causa Lebensversicherung gehen. Strache und einem weiteren Angeklagten werden Untreue vorgeworfen. Er soll versucht haben, sich die Prämie einer durch die Wiener FPÖ abgeschlossenen Lebensversicherung auszahlen zu lassen. Das Geld hätte eigentlich der Wiener FPÖ gehört. Es geht um 300.000 Euro. Die Universitäten protestieren heute mit einer Demo in Wien gegen die geplanten Budgetkürzungen ab 2028. Es fehlen 1,5 Milliarden Euro, sagen die Unis, sonst müssen unter Umständen sogar Studienrichtungen gestrichen werden. Die Demo startet um 13 Uhr vor der Uni Wien. Die Veranstalter rechnen mit mehreren tausenden Teilnehmerinnen und Teilnehmern. Die Billigfluglinie Ryanair baut sein Angebot in Bratislava in der Nähe von Wien weiter aus. Im kommenden Winterflugplan wird dann dort ein zusätzliches Flugzeug stationiert. Neu dazu kommen die Verbindungen nach Paphos, Tirana, Turin und Warschau. Insgesamt bietet die irische Billigfluglinie dann 23 Destinationen ab der slowakischen Hauptstadt an. In Wien hat Ryanair erst im Herbst 5 Maschinen abgezogen.
2: Schönen guten Morgen, heute am Mittwoch und heute gibt's erst Hitze, dann Blitze. Gewitter krachen nämlich heute Nachmittag durch. Am ehesten im Süden Österreichs, in Kärnten, der Südsteiermark und auch in Osttirol. Oben auf den Bergen gibt's auch eine Regendusche. Sonst aber bleibt sehr sonnig und heiß bei allerhöchstens 34 Grad heute.
3: Hallo zu euch ins Auto, der Blick auf Österreich Straßen. Und wir sind sofort wieder in Salzburg auf der A10 Richtung Villach. Da gab es ja heute früh einen schweren Unfall zwischen Puch und Hallen. Die A10 war da auch gesperrt. Die ist jetzt wieder offen, allerdings immer noch Rückstau. In Oberösterreich A7 Richtung Freistadt, da stockt's ab dem Knoten Linz plus 10 Minuten. Auf der B3 Richtung Linz bei der Baustelle bei Steyrek 15 Minuten plus. Und lange Verzögerungen auch noch in Niederösterreich am Weg nach Wien auf der A2. Und zwar ab dem Knoten Guntramsdorf bis zur Wiener Stadtgrenze und in Wien angekommen, dauert es länger auf der Tangente Richtung Kagran bis zum Knoten Prater. Und in der Gegenrichtung auf der Tangente plus 15 Minuten zwischen Hirschstetten und dem Knoten Prater.
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0: Wir lieben Musik aus Österreich hier auf Radio Rot-Weiß-Rot und wir haben tatsächlich eine kleine Schwäche für neue Songs aus der Region.
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0: Daniel Essel mit Nina, ein Song über eine kurze Bekanntschaft, aus der eigentlich mehr hätte werden können, wenn es nach dem Daniel geht. Aber die Nina, die ist ein bisschen flatterhaft und springt von einem Event zum nächsten, weil sie halt nie nah sagen kann.

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Mindestens Top 5 der größten Mitsing-Hymnen des Landes, SDS mit Fürstenfeld. Ja, auch einer der Songs schreibt, die ich schon seit meiner Kindheit mitsingen kann, ist Hubert von Goisern. 2011 bringt er einen Song raus, der hat richtig gut eingeschlagen in Österreich und weit darüber hinaus. Und dabei hat er gleichzeitig, wie so oft, seine Gesellschaftskritik mit hineingebacken in das Lied. Es war ein Nummer 1-Hit. Brenner tut's gut.

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2: Die Serie an beschädigten Grabstellen in Niederösterreich nimmt weiter zu. Mittlerweile gibt es Fälle in 9 der 20 niederösterreichischen Bezirke. Zuletzt sind noch Anzeigen in den Bezirken Hollabrunn und Weidhofen an der Theier hinzugekommen. Bei einigen der Toten wurden sogar Goldzähne aus dem Kiefer gebrochen. Die Polizei ermittelt wegen des Verdachts des Einbruchsdiebstahls und der Störung der Totenruhe. Fast 50.000 Kinder und Jugendliche aus Österreich, Deutschland und der Schweiz haben 3 Wochen lang auf ihre Handys verzichtet. Und die Auswirkungen waren wirklich positiv, zeigt jetzt eine brandaktuelle Studie. Die Jugendlichen haben schon nach kurzer Zeit ohne Handys viel besser geschlafen. Auch das psychische Wohlbefinden hat sich ohne Handys verbessert und die Symptome von depressiven Verstimmungen sind zurückgegangen. Vor allem Lebensmittelverpackungen vermüllen die Meere. Das zeigt jetzt eine aktuelle Studie, die im Fachjournal One Earth veröffentlicht wurde. Plastikflaschen, Snackverpackungen und Sackerln gehören an vielen Küsten weltweit inzwischen dazu. Kein Wunder, denn pro Jahr landen rund 20 Millionen Tonnen Plastik in der Umwelt, um vom Festland über Flüsse bis in die Meere zu gelangen. Der österreichische Fußballtrainer Oliver Glasner kann heute im Europacup Geschichte schreiben. Sein Team Crystal Palace kann heute den allerersten internationalen Titel in der 120-jährigen Geschichte gewinnen. Glasner steht nämlich mit seinem Londoner Team Crystal Palace im Finale der Conference League. Dort wartet heute um 21 Uhr Rayo Vallecano aus Madrid. 2 große englische Cup-Titel hat Crystal Palace schon gewinnen können. Und zwar beide letztes Jahr mit Österreichs Oliver Glasner.
3: Das ist der Blick aufs Wetter am Vormittag und heute nochmal heiß, aber ein paar Regenschauer sind auch mit dabei, vor allem am Nachmittag im Süden des Landes. Davor aber nochmal richtig heiß und teilweise sogar schwül bei maximal 33 Grad. Der Donnerstagmorgen auch noch warm, aber nicht mehr so heiß. Wieder ein paar Regenschauer dabei, von Vorarlberg bis in die Steiermark bei maximal 30 Grad plus.
4: Hi zu euch ins Auto, der Blick auf Österreichs Straßen und immer noch C in Salzburg auf der A10 Richtung Villach. Da hat es ja heute früh gekracht zwischen dem Knoten Salzburg und Puch. Da gibt es immer noch Rückstau nach dieser Sperre. Und in Niederösterreich habe ich 2 Unfallstellen. Die erste auf der A1 Richtung Salzburg zwischen dem Knoten St. Pölten und St. Pölten Süd. Da ist der rechte Fahrstreifen blockiert. Und auf der A4 Richtung Ungarn zwischen dem Knoten Schwechat und der Simmeringer Heide.
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5: Servus am Mittwoch, ich bin der Florian Hörl, ihr hört Radio Rot-Weiß-Rot und hier ist der Josch.

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0: Stadt Palermo. Forza nach Palermo. Forza Palermo. Okay.
1: Julian the Play mit Palermo. Wenn ihr eure Band Anfang der 80er Jahre gründet und Superfeucht nennt, dann wollt ihr wahrscheinlich damit was aussagen.
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1: Und zwar sicher nicht. Wir sind ganz brav. An uns stört sich fix niemand. Die Linzer Band Superfeucht, die schon mit Falco getourt hat und in den Charts immer mal wieder einen kleinen Hit landen hat können. Wir hören jetzt Jetzt oder Nie aus 1985.
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1: Da hat sie recht. Fabian Velina, Abgedreht heißt dieser Song. Neue Musik hier für euch auf Radio Rot-Weiß-Rot. Muss ich sagen, natürlich wie gewohnt. Nur hier bekommt ihr genau das. Die große, bunte Früchte-Bowl der heimischen Musik. Die großen Klassiker, Ambros, Danzer etc. natürlich. Dann auch die neuen Hits, so wie gerade gehört. Und auch die Songs, die sonst eher tatsächlich selten ins Programm rutschen bei anderen Radiosendern. Wir haben diese gute Mischung. Und zwar nur wir, hier auf Radio Rot-Weiß-Rot. Hier sind Blutsching, Funkerflair.

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1: Wie ist eure Kleidung heute so? Vielleicht so leicht, singt jetzt auch der Lemo. Macht's euch's fein im Büro und schaut's, dass euch nicht der Kopf heiß läuft bei dem Wetter. Viel trinken!

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1: Die Evakuierung in Garden Grove in Kalifornien ist wieder aufgehoben. Nach tagelangem Bangen wegen der drohenden Explosion eines Chemietanks dürfen jetzt alle evakuierten Anrainer wieder in ihre Häuser zurück. Etwa 50.000 Menschen mussten zeitweise das Wochenende in Hotels, in Notunterkünften oder in ihren Autos verbringen. Fast 50.000 Kinder und Jugendliche aus Österreich, Deutschland und der Schweiz haben 3 Wochen lang auf ihre Handys verzichtet. Und die Auswirkungen waren wirklich positiv, zeigt jetzt eine brandaktuelle Studie. Die Jugendlichen haben schon nach kurzer Zeit ohne Handys viel besser geschlafen. Auch das psychische Wohlbefinden hat sich ohne Handys verbessert und die Symptome von depressiven Verstimmungen sind zurückgegangen. Der österreichische Fußballtrainer Oliver Glasner kann heute im Europacup Geschichte schreiben. Sein Team Crystal Palace kann heute den allerersten internationalen Titel in der 120-jährigen Geschichte gewinnen. Glasner steht nämlich mit seinem Londoner Team Crystal Palace im Finale der Conference League. Dort wartet heute um 21 Uhr Rayo Vallecano aus Madrid. 2 große englische Cup-Titel hat Crystal Palace schon gewinnen können. Und zwar beide letztes Jahr mit Österreichs Oliver Glasner. Der spektakuläre Juwelenraub im Pariser Louvre soll jetzt verfilmt werden. Die Rechte an dem Recherchebuch sind jetzt an eine Produktionsfirma verkauft worden. Regie soll der französische Filmemacher Romain Gavra führen. Der Einbruch im Oktober 2025 hat weltweit für Aufsehen gesorgt, als die Einbrecher über eine Hebebühne ins Museum einbrechen und das am helllichten Tag, während viele Touristinnen und Touristen im Museum sind. Die Juwelen sind bis heute nicht aufgetaucht.
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4: Das ist der Blick aufs Wetter am Vormittag und heute nochmal heiß, aber auf jeden Fall ein paar mehr Wolken dabei und auch Regenschauer, die gibt es am Nachmittag im Süden. Davor aber nochmal richtig heiß, teilweise sogar schwül bei maximal 33 Grad plus. Morgen, der Donnerstag, auch nochmal warm, aber nicht mehr so heiß und ein paar mehr Regenschauer gibt es im Süden, maximal 30 Grad.
5: Hallo zu euch ins Auto, der Blick auf Österreichs Straßen. Wir sind auf der Tangente, Fahrtrichtung Kagran, ein Unfallhöhe St. Marx. Rückstau reicht mittlerweile bis zur Hansum-Kurve zurück, also da auf jeden Fall mehr Zeit einpacken. Und mühsam ist es auch in der Gegenrichtung, nämlich Richtung Süden, von Hirschstetten bis zum Knoten Prater. Gute und vor allem sichere Fahrt.
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6: Der Hochsommer, auch heute wieder. War es gerade nicht erst noch, weiß ich nicht, verregnet und so kalt, dass du kein T-Shirt anziehen hast können? Ja, nehmen wir es, wie es ist. Hier ist Radio Rot-Weiß-Rot, heute mit Florian Hörl.

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0: Hello Man von Cosmetics hier auf Radio Rot-Weiß-Rot. Und jetzt kommt der Diebe.
1: Der einzige Parameter war, ich versuch's jetzt mal auf Deutsch. Ich wollte dann nimmer zurück zu Englisch, weil ich doch draufgekommen bin, dass ich auf Deutsch mich viel besser ausdrücken kann, weil es meine Muttersprache ist und beste Entscheidung ever.
0: Der Musiker aus Wien mit Wurzeln in der Steiermark und Kindheit im Weinviertel. Ich habe ihn getroffen, zu Österreich unterwegs, zu unserer großen Talkrunde. Hört euch das Gespräch an, einfach bei eurer liebsten Podcast-App Österreich unterwegs eingeben. Hier ist Diebe mit Aurelie.

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0: Crowdfleckerl heißt diese Band. Crowd, wie das englische Wort für Menschenmenge. Wohin ja gehe, so hat dieser Song geheißen. Jetzt kommt einer, der ist aus der österreichischen Musikszene schon längst, seit vielen Jahren, nimmer wegzudenken.
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0: Ich gehöre repariert. Der nächste Termin für ihn, 20. Juni, bei euch in Altenmarkt im Salzburger Pongau.

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1: Die Serie an beschädigten Grabstellen in Niederösterreich nimmt weiter zu. Mittlerweile gibt es Fälle in 9 der 20 niederösterreichischen Bezirke. Zuletzt sind auch Anzeigen in den Bezirken Hollabrunn und Weidhofen an der Thaya hinzugekommen. Bei einigen der Toten wurden sogar Goldzähne aus dem Kiefer gebrochen. Die Polizei ermittelt wegen des Verdachts des Einbruchs, Diebstahls und der Störung der Totenruhe. Vor allem Lebensmittelverpackungen vermüllen die Meere. Das zeigt jetzt eine aktuelle Studie, die im Fachjournal One Earth veröffentlicht wurde. Plastikflaschen, Snackverpackungen und Sackerln gehören an vielen Küsten weltweit inzwischen dazu. Kein Wunder, denn pro Jahr landen rund 20 Millionen Tonnen Plastik in der Umwelt, um vom Festland über Flüsse bis in die Meere zu gelangen. Die Universitäten protestieren heute mit einer Demo in Wien gegen die geplanten Budgetkürzungen ab 2028. Es fehlen 1,5 Milliarden Euro, sagen die Unis, sonst müssen unter Umständen sogar Studienrichtungen gestrichen werden. Die Demo startet um 13 Uhr vor der Uni Wien. Die Veranstalter rechnen mit mehreren tausenden Teilnehmerinnen und Teilnehmern. Der österreichische Fußballtrainer Oliver Glasner kann heute im Europacup Geschichte schreiben. Sein Team Crystal Palace kann heute den allerersten internationalen Titel in der 120-jährigen Geschichte gewinnen. Glasner steht nämlich mit seinem Londoner Team Crystal Palace im Finale der Conference League. Dort wartet heute um 21 Uhr Rayo Vallecano aus Madrid. Zwei große englische Cup-Titel hat Crystal Palace schon gewinnen können. Und zwar beide letztes Jahr mit Österreichs Oliver Glasner.
2: Der Blick aufs Wetter zum Mittag und die Mittagspause auf jeden Fall in der Sonne genießen. Es gibt zwar ein paar Wölkchen, aber noch ist alles gut. Erst zum Nachmittag hin gibt es einiges an Regenschauer im Süden des Landes. Davor aber richtig heiß, maximal 33 Grad plus. Der Donnerstagmorgen auch wieder warm, aber schon eine Spur abgekühlter, unter Anführungsstrichen 30 Grad plus und wieder ein paar Regenschauer im Süden. Der Blick auf Österreichs Straßen und da ist nichts los. Gute Fahrt.
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3: Mahlzeit am Mittwoch. Ihr hört Radio Rot-Weiß-Rot. Hoffentlich heute im Schatten. Ich bin der Florian Hörl.

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0: Andy Baum mit The Tricks und Standing Tall. Ihr müsst kein Genie sein, nur ganz deppert dürft ihr euch halt auch nicht anstellen. Sag nicht ich, das sagt ein Song von MD Baby.
1: Servus, grüß euch, MD Baby im Apparat. Und mein neuer Single Kein Genie ist an alle da draußen, die oft wirklich überhaupt keinen Plan haben vom Leben, aber wissen, dass sie die eine Person richtig, richtig gern haben. Viel Spaß damit.
0: Hier ist Kein Genie, ein bisschen autobiografischer Song.

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Ein Song, der neu bei uns im Programm ist, die Band Das Getränk, der Song Jetflugzeug. Jetzt kommt ein Duo, das kennt ihr natürlich schon seit einiger Zeit, nämlich Out of Order. Ihr ursprünglicher Ansatz ist gewesen, Dialektpop für den Dancefloor. Was sagt ihr, ist Ihnen das gelungen? Eins ist fix, auf Festeln funktioniert diese Musik perfekt. Cinderella, jetzt, das ist Radio Rot-Weiß-Rot.

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1: 100% Popmusik aus Österreich, das gibt's wirklich nur hier auf Radio Rot-Weiß-Rot. Das gibt's nirgendwo anders auf der Welt. Und es taugt euch. So viele nette Nachrichten bekommen wir da jede Woche von euch geschickt. Und ihr bekommt dafür natürlich den besten Mix an Musik. Zum Beispiel jetzt Edmund mit Auf Heiz.

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1: Die Serie an beschädigten Grabstellen in Niederösterreich nimmt weiter zu. Mittlerweile gibt es Fälle in 9 der 20 niederösterreichischen Bezirke. Zuletzt sind noch Anzeigen in den Bezirken Hollabrunn und Weidhofen an der Thaya hinzugekommen. Bei einigen der Toten wurden sogar Goldzähne aus dem Kiefer gebrochen. Die Polizei ermittelt wegen des Verdachts des Einbruchsdiebstahls und der Störung der Totenruhe. Vor allem Lebensmittelverpackungen vermüllen die Meere. Das zeigt jetzt eine aktuelle Studie, die im Fachjournal One Earth veröffentlicht wurde. Plastikflaschen, Snackverpackungen und Sackerln gehören an vielen Küsten weltweit inzwischen dazu. Kein Wunder, denn pro Jahr landen rund 20 Millionen Tonnen Plastik in der Umwelt, um vom Festland über Flüsse bis in die Meere zu gelangen. Die Universitäten protestieren heute mit einer Demo in Wien gegen die geplanten Budgetkürzungen ab 2028. Es fehlen 1,5 Milliarden Euro, sagen die Unis, sonst müssen unter Umständen sogar Studienrichtungen gestrichen werden. Die Demo startet um 13 Uhr vor der Uni Wien. Die Veranstalter rechnen mit mehreren tausenden Teilnehmerinnen und Teilnehmern. Der österreichische Fußballtrainer Oliver Glasner kann heute im Europacup Geschichte schreiben. Sein Team Crystal Palace kann heute den allerersten internationalen Titel in der 120-jährigen Geschichte gewinnen. Glasner steht nämlich mit seinem Londoner Team Crystal Palace im Finale der Conference League. Dort wartet heute um 21 Uhr Rayo Vallecano aus Madrid. Zwei große englische Cup-Titel hat Crystal Palace schon gewinnen können. Und zwar beide letztes Jahr mit Österreichs Oliver Glasner.
2: Das ist der Blick aufs Wetter am Nachmittag und teilweise schon dichte Wolken am Himmel, aber noch schaut's nicht nach Regen aus am Nachmittag. Dann aber doch einige Regenfleckerl dabei, vor allem im Süden. Heiß und schwül bleibt's aber, 33 Grad plus. Der Donnerstagmorgen auch nochmal richtig warm, aber nicht mehr so heiß. Wieder mehr Regenschauer mit dabei im Süden und 30 Grad maximal. Das ist der Blick auf die Straßen in Österreich am Nachmittag und in Wien war's los, da steigen einige Demos. Zum Beispiel ist da der Ring zwischen dem Schwarzenbergplatz und der Schottengasse gesperrt. Dann gibt's noch eine weitere Demo bzw. weitere Demozüge. Der eine geht von der Spitalgasse zur Uni und der andere vom Anton-Webern-Platz zur Uni zurück. Daher Stau am Ring ab der Urania und auch auf der Zweierlinie oder auch rund um den Karlsplatz. Am besten großräumig über den Gürtel ausweichen und mit Verzögerungen rechnen und auch die Straßenbahnen, die fahren derzeit in den Bereichen nicht. Sichere und gute Fahrt.
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3: Mahlzeit, Melanie Seester.

0: Matthea war bei Julian de Play daheim, im Wohnzimmer sozusagen, in seiner Villa Lala im Tandem Talk. Er interviewt jetzt wieder einige österreichische Künstler und Künstlerinnen und vor allem er singt mit ihnen. Ich finde das so cool. Da gibt es so tolle Coverversionen, unter anderem von ihrem Song Chaos, wo Julian Le Play mitsingt. Also checkt euch das mal aus auf Instagram. Auf Radio Rot-Weiß-Rot bekommt sie jetzt die Originalversion.
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1: Das war ein ganz neuer Song hier auf Radio Rotes Rot. Günter Spitzer mit Influenza. Musik aus Oberösterreich. Und wenn euch das gefallen hat, schickt gerne eine WhatsApp-Sprachnachricht. Den Link zum Chat findet ihr auf rotweißrot.fan. Und weiter geht's hier mit 100% Musik aus Österreich.

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1: Die Regierung hat sich heute auf einen Energiekrisenmechanismus geeinigt. Der Strompreis für Haushalte soll im Krisenfall auf 10 Cent pro Kilowattstunde gedeckelt werden. Ab 2027 soll es außerdem einen vergünstigten Industriestrompreis geben. Die Strombranche kritisiert die Pläne scharf und sagt, man sei kein Bankomat. In Klagenfurt hat heute der Prozess gegen einen 24-jährigen Syrer begonnen, der letzten Februar in Villach einen Terroranschlag verübt haben soll. Bei dem Messerattentat ist ein 14-jähriger Schüler getötet worden, 5 weitere Personen wurden teils lebensgefährlich verletzt. Der Angeklagte hat die Tat vor Gericht gestanden und angekündigt, wieder töten zu wollen. Die Tennisfrauen Anastasia Potapova und Julia Grabher sind morgen bei den French Open im Einsatz. Potapova ist gegen die Britin Katie Bolter Favoritin. Grabher bräuchte gegen die US-Amerikanerin Amanda Anisimova ein kleines Wunder. Ohne den Ausbau von Photovoltaik und Windkraft wären die Strompreise in Österreich höher. Das zeigt eine aktuelle Studie des Austrian Institute of Technology. Jede zusätzliche Terawattstunde dämpft demnach den durchschnittlichen Großhandelsstrompreis um rund 2 Euro pro Megawattstunde. Ein schnellerer Ausbau würde Österreich jährlich über 100 Millionen Euro sparen.
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3: Das kurze Wetterupdate. Es bleibt hochsommerlich warm. 33 Grad kann es in Wien heute noch kriegen. Sonne und Wolken im Wechsel mit ein paar Schauern, vor allem im Bergland und im Süden. Auch Donnerstag und Freitag frühsommerlich und meist sonnig. Wir kriegen aber jetzt unter 30 Grad in den nächsten 2 Tagen. Im Süden und im Bergland vor allem auch immer mal wieder Gewitter. Das Update von den Straßen. Demonstrationen in Wien aktuell. Zum Beispiel ist der Ring gesperrt zwischen Schwarzenbergplatz und Schottengasse. Außerdem geht es von der Spitalgasse zur Uni bei einer Demo und eine andere Demo, die geht vom Anton-von-Webern-Platz zur Uni. Stau am Ring, ab der Urania und auch auf der Zweilinie und rund um den Karlsplatz. Gute Fahrt!
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4: Kurz nach 2. Hi, Melanie C. ist da. Ich bringe euch durch den Mittwochnachmittag mit Granada, Hubert von Goisern und Blutschink.

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0: Ich finde, wenn der Sommer kommt, hat man wieder so gute Vorsätze. Das ist fast wie im Jänner. Man hat auf einmal das Ding, dass man sich denkt, na jetzt fange ich an, jetzt ernähre ich mich gesund, weil wenn jetzt dann wirklich der Sommer kommt und Bikini-Figur und man tut was für seine Haare und schaut, dass es denen gut geht und dass man sich jetzt bräunt und so. Und irgendwie ist das so ein Glow-Up, das gerade so in der Luft liegt, habe ich das Gefühl. Und vielleicht sollten wir uns das auch angewöhnen, dass wir, wenn wir was ändern wollen und ein Glow-Up haben wollen, nicht bis zum nächsten Montag warten. Weil das ist ja auch oft das, dass man so diese Aufschieberitis hat. Die spüre ich gerade nicht so, muss ich sagen. Im Sommer hat man diese Aufschieberitis nicht so. Ich weiß es nicht. Vielleicht geht es nur mir so, vielleicht aber auch euch. Gebt's Bescheid. Schickt eine WhatsApp-Sprachnachricht. Den Link gibt's auf rot-weiß-rot.fan. Lukas Fendrich singt jetzt aber vor allem genau von dieser Aufschieberitis. Montag auf Radio Rot-Weiß-Rot.
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0: 103.4 ist in 4 Minuten hier. Herr Kollege, was ist mit der Fuhr da? Der Kunde ruft schon das dritte Mal an.
1: Na und, sag's mir lieber die Hausnummer, bevor es mich da auf eine Expedition schickt.
0: Aber ich hab doch ganz deutlich gesagt, Hausnummer 43.
1: Was haben Sie gesagt? Am Blödsinn haben Sie gesagt.

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0: Hex.
1: Dieses Rezept hätten, glaube ich, viele Mädels gerne. Likados war das auf Radio Rot-Weiß-Rot, um sich den perfekten Mann brauen zu können. Schönen Mittwochnachmittag.

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1: Beim nächsten Song habe ich einen absoluten Lieblingsteil. Das ist der letzte Refrain. Und ihr werdet es gleich merken, warum. Ich finde das so schön. Ich könnte den auf Dauerschleife hören. Das ist Christina Stürmer mit Um bei dir zu sein. Schönen Mittwochnachmittag.

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1: Tausende Menschen demonstrieren heute in Wien gegen die geplanten Kürzungen im Uni-Budget. Die Demonstration ist von der Universitätenkonferenz, der österreichischen Hochschülerinnenschaft und den Arbeitnehmervertretungen organisiert worden. Die ÖH spricht von 21.000 Teilnehmenden. Auf Schildern wurde vor Sparen bis zur Erkenntnislücke und vor Dumb-Cuts gewarnt. Die Regierung hat sich heute auf einen Energiekrisenmechanismus geeinigt. Der Strompreis für Haushalte soll im Krisenfall auf 10 Cent pro Kilowattstunde gedeckelt werden. Ab 2027 soll es außerdem einen vergünstigten Industriestrompreis geben. Die Strombranche kritisiert die Pläne scharf und sagt, man sei kein Bankomat. Ohne den Ausbau von Photovoltaik und Windkraft wären die Strompreise in Österreich höher. Das zeigt eine aktuelle Studie des Austrian Institute of Technology. Jede zusätzliche Terawattstunde dämpft demnach den durchschnittlichen Großhandelsstrompreis um rund 2 Euro pro Megawattstunde. Ein schnellerer Ausbau würde Österreich jährlich über 100 Millionen Euro sparen. Die Tennisfrauen Anastasia Potapova und Julia Grabher sind morgen bei den French Open im Einsatz. Potapova ist gegen die Britin Katie Bolter Favoritin. Grabher bräuchte gegen die US-Amerikanerin Amanda Anisimova ein kleines Wunder.
2: Das kurze Wetterupdate. Es bleibt hochsommerlich warm. 33 Grad kann es in Wien heute noch kriegen. Sonnenwolken im Wechsel mit ein paar Schauern, vor allem im Bergland und im Süden. Auch Donnerstag und Freitag frühsommerlich und meist sonnig. Wir kriegen aber jetzt unter 30 Grad in den nächsten zwei Tagen. Im Süden und im Bergland vor allem auch immer mal wieder Gewitter. Das Update von den Straßen. Steiermark A9 Richtung Linz. Zwei Staus bei Lebring, 2 Kilometer Stau im Baustellenbereich und dann in weiterer Folge ein Unfall zwischen Schachenwald und Schwarzeltee, dann nochmal zusätzlich 3 Kilometer Stau. Und in Wien steigt eine Demonstration, der Ring ist gesperrt zwischen Schwarzenbergplatz und Schottengasse, daher auch Stau ab der Urania auf der Zweierlinie und rund um den Karlsplatz. Gute Fahrt!
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3: Kurz nach 3. Hallihallo, Melanie ist da und das ist Falco mit Wiener Blut.

Josh ist wieder fit. Er hat ja ein paar Termine in München absagen müssen, weil er krank war. Gott sei Dank kann er seine Österreich-Termine aber wahrnehmen. 23. Mai war das letzte Woche in Gmunden gemeinsam mit Rian. Ich finde das leiwand. Die haben eine gemeinsame Tour und wisst ihr, wie sie die genannt haben? In einer Tour. Das ist mein Humor, ich mag das. Hier ist Radio Rotes Rot, wir spielen für euch 100% Musik aus Österreich. Gleich von Pizzerra und Jaus, Sabine Stieger und Minisex gibt's jetzt.

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0: Ich würde ja auch gerne auf die Malediven, aber vor allem wegen dem glasklaren Wasser und dem Strand dort. Laurenz Nikolaus möchte auch auf die Malediven, vor allem wegen Vino und Oliven. Das ist sein neuer Song Malediven hier auf Radio Rot-Weiß-Rot.
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Sie war schon wieder im Tonstudio, hat das aufgenommen und sie haben entschieden, welcher Song als nächstes rauskommen soll. Ich bin sehr gespannt, was uns als nächstes erwartet von der Meierin. Jetzt aber erstmal ihr Song Gold auf Radio Rot-Weiß-Rot.

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1: Gesundheitsministerin Corinna Schumann begrüßt heute die Reformvorschläge des Rechnungshofs im Gesundheitsbereich. Viele der angesprochenen Punkte würden sich mit den derzeit laufenden Arbeiten der Reformpartnerschaft Gesundheit decken, so Schumann. Der Rechnungshof hat 15 Vorschläge für Versorgungsstrukturen, Finanzierung und Steuerung vorgelegt. Ein Blitzeinschlag hat heute Nachmittag den Bahnverkehr rund um Innsbruck lahmgelegt. Zwischen Völs und Hall in Tirol sind für rund eine Stunde keine Züge gefahren. Gegen 14 Uhr konnte der Zugverkehr teilweise wieder aufgenommen werden. Sowohl der Regional- als auch der Fernverkehr sind aber noch eingeschränkt unterwegs. Die Tennisfrauen Anastasia Potapova und Julia Grabher sind morgen bei den French Open im Einsatz. Potapova ist gegen die Britin Katie Bolter Favoritin. Grabher bräuchte gegen die US-Amerikanerin Amanda Anisimova ein kleines Wunder. Die Regierung hat sich heute auf einen Energiekrisenmechanismus geeinigt. Der Strompreis für Haushalte soll im Krisenfall auf 10 Cent pro Kilowattstunde gedeckelt werden. Ab 2027 soll es außerdem einen vergünstigten Industriestrompreis geben. Die Strombranche kritisiert die Pläne scharf und sagt, man sei kein Bankomat.
2: So sieht das Wetter heute Abend aus. Ein paar Schauer und Gewitter sind noch drin, besonders im Bergland und im Süden. Die Tiefstwerte nachts zwischen 8 und 16 Grad. Großartige Wetteränderung ist nicht am Schirm. Morgen und übermorgen weiter frühsommerlich und meist sonnig. Wir bleiben allerdings unter 30 Grad. Im Süden und Bergland sind Gewitter am wahrscheinlichsten. Blick auf die Straßen. Niederösterreich A1 Richtung Wien Sperre zwischen Oede und Amstetten. Nach einem Unfall Stau. Tangente Richtung Kagran Stau zwischen Gürtelausfahrt und Knotenprater. Richtung Südautobahn staut es zwischen Stadlau und Knotenprater. In Wien ist immerhin der Ring jetzt wieder frei, die Demonstration zieht Richtung Innenstadt. Und Steiermark A9 Richtung Linz, 2 Kilometer Stau bei Lebring im Baustellenbereich. In weiterer Folge der Stau zwischen Schachenwald und Schwarzelsee. Der löst sich jetzt auf. Gute Fahrt!
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3: Kurz nach 4. Schönen Mittwochnachmittag. Melanie, sie ist da. Ich begleite dich heute mit Mondscheiner Wolfgang Ambros und das ist Norbert Schneider. Take it easy.

Wir lieben Popmusik aus Österreich und deswegen haben wir gesagt, bei uns bekommt ihr alles. Ihr bekommt 100% Musik aus Österreich. Also mehr geht jetzt wirklich nicht mehr. Und das haben wir uns auf die Fahnenstange geschrieben, denn es gibt so, so viele tolle Facetten der österreichischen Popmusik. Zum Beispiel habe ich gleich mit dabei Caro Fuchs off im Kopf, da wird es gleich richtig abgehen. Vorher noch Flo Gabel. Und das ist Wilfried, ein Song, den ihr vielleicht schon länger nicht mehr gehört habt. Icarus. Schönen Mittwochnachmittag.

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1: Eine kleine Inspiration vielleicht fürs heutige Abendessen, falls es schnell gehen muss. Lionel mit Nudeln mit Ketchup. Jetzt auf Radio Rot ist Rot, ganz neu.
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Über Pfingsten war meine Patentante aus Bayern da, in Wien. Und natürlich haben wir ein bisschen klassisches Sightseeing auch gemacht. Schönbrunn natürlich unter anderem. Genau dort waren wir, wo Ella Stern auch ihr Musikvideo gedreht hat. Ich habe das sehr, sehr passend gefunden, denn sie ist ja offenbar die Kaiserin von Wien. Das gibt's jetzt für euch auf Radio Rot-Weiß-Rot.

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1: Ein Blitzeinschlag hat heute Nachmittag den Bahnverkehr rund um Innsbruck lahmgelegt. Zwischen Völs und Hall in Tirol sind für rund eine Stunde keine Züge gefahren. Gegen 14 Uhr konnte der Zugverkehr teilweise wieder aufgenommen werden. Sowohl der Regional- als auch der Fernverkehr sind aber noch eingeschränkt unterwegs. Gesundheitsministerin Corinna Schumann begrüßt heute die Reformvorschläge des Rechnungshofs im Gesundheitsbereich. Viele der angesprochenen Punkte würden sich mit den derzeit laufenden Arbeiten der Reformpartnerschaft Gesundheit decken, so Schumann. Der Rechnungshof hat 15 Vorschläge für Versorgungsstrukturen, Finanzierung und Steuerung vorgelegt. Die Schweiz will bei der Eishockey-Heim-WM weiter durchmarschieren. Morgen steht das Viertelfinale gegen Schweden an. Die Schweizer haben bisher alle 7 Vorrundenspiele gewonnen. Schweden hat sich nur mit Mühe als Gruppenvierter qualifiziert. Im Viertelfinalschlager kommt es zur Olympia-Final-Neuauflage von Titelverteidiger USA gegen Rekordweltmeister Kanada. Ohne den Ausbau von Photovoltaik und Windkraft wären die Strompreise in Österreich höher. Das zeigt eine aktuelle Studie des Austrian Institute of Technology. Jede zusätzliche Terawattstunde dämpft demnach den durchschnittlichen Großhandelsstrompreis um rund 2 Euro pro Megawattstunde. Ein schnellerer Ausbau würde Österreich jährlich über 100 Millionen Euro sparen.
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3: So sieht das Wetter heute Abend aus. Ein paar Schauer und Gewitter sind noch drin. Besonders im Bergland und im Süden. Die Tiefstwerte nachts zwischen 8 und 16 Grad. Großartige Wetteränderung ist nicht am Schirm. Morgen und übermorgen weiter frühsommerlich und meist sonnig. Wir bleiben allerdings unter 30 Grad. Im Süden und Bergland sind Gewitter am wahrscheinlichsten. Das Update von den Straßen. Niederösterreich 1 Richtung Wien. Die Unfallstelle ist geräumt zwischen Oede und Amstetten. Der Stau löst sich auf. Tangente Richtung Kagran. Stau zwischen Hansenkurve und Knotenprater. Richtung Südautobahn staut zwischen Stadlau und Handelskee. Auch auf der A4 stadteinwärts Stau ab Simmering. Linz A7 Richtung Westautobahn. Stau zwischen Hafenstraße und Salzburger Straße. Staus auch vom Römerbergtunnel, vor dem Mona-Lisa-Tunnel und zwischen Fürst und Steyrek stadtauswärts wegen der Baustelle. Kärnten A2, die Sperre ist aufgehoben bei der Nordumfahrung Klagenfurt. Richtung Italien ist aber nach wie vor nur eine Spur frei. Da muss ein Baum entfernt werden nach dem Gewitter. Es gibt Stau. Gute Fahrt!
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5: Kurz nach 5. Hallihallo. Melanie See ist da. Rein geht's in den Feierabend mit Felix Muhr, Reinhard Fendrich und Peter Cornelius. Schön, dass ihr mit dabei seid.

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0: Ich habe ja leider noch nie ein Live-Konzert von Josh erlebt. Ich muss das definitiv mal nachholen, weil ich finde es so cool, dass er live immer noch mal eine andere Version aus den Songs zaubert, wie man sie quasi im Original kennt. Das ist schon sehr, sehr leibend, muss man sagen. Josh habe ich jetzt mit dabei für euren Mittwochfeierabend hier auf Radio Rot-Weiß-Rot mit der Live-Version von Martina aus der Stadthalle.
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0: Ich würde sagen, es ist an der Zeit. Wir haben es jetzt kurz 5:30. Es ist an der Zeit für was Neues aus Österreich und zwar von Ness. Das Gute gewinnt auf Radio Rot-Weiß-Rot.
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1: Die großen Hilfsorganisationen drängen heute auf eine Reform der Sozialhilfe. Im Vorfeld eines Treffens der Soziallandesräte bedauern sie, dass man über die Inhalte der angekündigten Neuaufstellung bisher kaum etwas gehört habe. Die Caritas fordert dabei unter anderem die Wiedereinführung von klar definierten Mindeststandards. Ein 21-jähriger Wiener ist nach einem Badeunfall am Pfingstmontag in Gerersdorf bei Wien im Krankenhaus gestorben. Der Mann ist beim Schwimmen im Badeteich untergegangen, andere Gäste haben ihn ans Ufer gebracht. Er wurde reanimiert und in die Klinik Floridsdorf geflogen, wo er nun seinen Verletzungen erlegen ist. Die 18-jährige Lilly Tagger hat heute an der Seite der italienischen Doppel-Olympiasiegerin Sara Errani die erste Runde im Doppel bei den French Open gewonnen. In der zweiten Runde treffen sie auf die als Nummer 7 gesetzten Ellen Perez und Demi Skewers. Die Regierung hat sich heute auf einen Energiekrisenmechanismus geeinigt. Der Strompreis für Haushalte soll im Krisenfall auf 10 Cent pro Kilowattstunde gedeckelt werden. Ab 2027 soll es außerdem einen vergünstigten Industriestrompreis geben. Die Strombranche kritisiert die Pläne scharf und sagt, man sei kein Bankomat.
2: So sieht das Wetter heute Abend aus. Ein paar Schauer und Gewitter sind noch drin. Besonders im Bergland und im Süden. Die Tiefstwerte nachts zwischen 8 und 16 Grad. Großartige Wetteränderung ist nicht am Schirm. Morgen und übermorgen weiter frühsommerlich und meist sonnig. Wir bleiben allerdings unter 30 Grad. Im Süden und Bergland sind Gewitter am wahrscheinlichsten. Das Update von den Straßen. Niederösterreich A1 Richtung Wien. Die Unfallstelle ist geräumt zwischen Oede und Amstetten. Der Stau löst sich auf. Tangente Richtung Kagran. Stau zwischen Hansenkurve und Knotenprater. Richtung Südautobahn staut's zwischen Stadtlau und Handelskee. Auch auf der A4 stadteinwärts Stau ab Simmering. Linz A7 Richtung Westautobahn staut zwischen Hafenstraße und Salzburger Straße. Staus auch vom Römerbergtunnel, vor dem Mona-Lisa-Tunnel und zwischen Föst und Steyrek stadtauswärts wegen der Baustelle. Kärnten A2, die Sperre ist aufgehoben bei der Nordumfahrung Klagenfurt. Richtung Italien ist aber nach wie vor nur eine Spur frei. Da muss ein Baum entfernt werden nach dem Gewitter. Es gibt Stau. Gute Fahrt!
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3: Kurz nach 6. Hi, Melody C. ist da und das ist die ERV für euch.

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0: Jasmin, gibt's einen österreichischen Song, mit dem du ganz besonders viel verbindest?
1: Das Lied I Am from Austria war einfach so eine Kindheitserinnerung für mich. Das ist einfach eine schöne Erinnerung, weil da einfach die ganze Familie gesungen hat. Und das ist eigentlich auch das einzige Lied, wo ich keinen Grau bekomme. Also jetzt mich nicht traue, wenn es ein Schlagerlied spielt, sondern wo ich mich eigentlich freue und laut mitsinge, weil das einfach schöne Kindheitserinnerungen für mich bedeuten. Also das Geburtstagsfeier, alle noch da, Oma, Opa, Geschwister tanzen. Da war noch alles so glückselig als Kind, sage ich einmal.
0: Naja, vor allem, was heißt Schlager? Das ist richtig schöner Austropop hier auf Radio Rot-Weiß-Rot. 100% Musik aus Österreich.

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1: Ein 21-jähriger Wiener ist nach einem Badeunfall am Pfingstmontag in Gerersdorf bei Wien im Krankenhaus gestorben. Der Mann ist beim Schwimmen im Badeteich untergegangen. Andere Gäste haben ihn ans Ufer gebracht. Er wurde reanimiert und in die Klinik Floridsdorf geflogen, wo er nun seinen Verletzungen erlegen ist. Die großen Hilfsorganisationen drängen heute auf eine Reform der Sozialhilfe. Im Vorfeld eines Treffens der Soziallandesräte bedauern sie, dass man über die Inhalte der angekündigten Neuaufstellung bisher kaum etwas gehört habe. Die Caritas fordert dabei unter anderem die Wiedereinführung von klar definierten Mindeststandards. Die Regierung hat sich heute auf einen Energiekrisenmechanismus geeinigt. Der Strompreis für Haushalte soll im Krisenfall auf 10 Cent pro Kilowattstunde gedeckelt werden. Ab 2027 soll es außerdem einen vergünstigten Industriestrompreis geben. Die Strombranche kritisiert die Pläne scharf und sagt, man sei kein Bankomat. Der Däne Michael Wallgren hat heute die 17. Etappe des Giro d'Italia gewonnen. Wallgren, der sich 2022 bei einem schweren Sturz das Becken gebrochen hat, setzt sich kurz vor dem Ziel aus seiner Fluchtgruppe ab. In der Gesamtwertung bleibt der Österreicher Felix Gall auf dem zweiten Platz.
2: Mit den Gewittern hat es natürlich auch abgekühlt, deswegen zum Beispiel aktuell 22 Grad in Innsbruck oder 23 in Klagenfurt, da wo immer noch die Sonne scheint, zum Beispiel in Wien oder in Eisenstadt, auch in Linz, noch über 30 Grad und ich sehe im Wettertrend in der Nacht jetzt natürlich ein bisschen entspannter, die Regen hören auf, die Gewitter, morgen mal keiner in Sicht, sonnig, aber nicht mehr ganz heiß, maximal 30 Grad, am Freitag wieder mehr Sonne, auch die Temperaturen gehen auf, am Wochenende auch dann wieder mehr Gewitter in Sicht. Und der Blick auf Österreichs Straßen mit zwei geräumten Unfallstellen. Einmal in Niederösterreich auf der S3 Richtung Sierndorf bei Stockerau Nord ist die Unfallstelle schon wieder geräumt. Der Stau hat sich aufgelöst und auch in Tirol ist die B179 jetzt wieder frei in beiden Richtungen. Beim Fernsteinsee war sie ja gesperrt nach einem Unfall. Da löst sich der Stau auf. Und einen letzten Rest vom Feierabendverkehr gibt es in Wien auf der A23 Richtung Kagran zwischen der Gürtelausfahrt und dem Knotenpater noch Stop and Go. Aber sonst weit wieder alles frei. Gute Fahrt!
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3: So klingt der Mittwochfeierabend. Hallihallo, ich bin Melanie See, begleite euch heute dabei mit Volkshilfe, Pizza Randiaus und Peter Cornelius.

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schnell noch sein, wenn ihr noch einen Musikwunsch habt. Schickt mir gerne eine WhatsApp-Sprachnachricht. Den Link dazu findet ihr auf rotweißrot.fan. Ich wünsche euch einen schönen Feierabend.

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1: Tausende Menschen haben heute in Wien gegen die geplanten Kürzungen im Uni-Budget protestiert. Laut der österreichischen Hochschülerinnenschaft haben sich rund 28.000 Personen dem Protest angeschlossen. Die Unis fordern ein Plus von 1,5 Milliarden Euro. Alles andere würde gravierende Einschnitte bedeuten. Morgen sind weitere Demos in Graz, Linz, Salzburg und Klagenfurt geplant. Nach den Belästigungsvorwürfen gegen einen Salzburger Religionslehrer wird jetzt eine unabhängige Meldestelle eingerichtet. Der Lehrer soll Kinder unangemessen berührt, am Oberschenkel gestreichelt und auf den Schoß genommen haben. Die Staatsanwaltschaft ermittelt, der Lehrer ist suspendiert. Die Kirche will die Aufklärung unterstützen. Der Däne Michael Wallgren hat heute die 17. Etappe des Giro d'Italia gewonnen. Wallgren, der sich 2022 bei einem schweren Sturz das Becken gebrochen hat, setzt sich kurz vor dem Ziel aus seiner Fluchtgruppe ab. In der Gesamtwertung bleibt der Österreicher Felix Gall auf dem zweiten Platz. Die Regierung hat sich heute auf einen Energiekrisenmechanismus geeinigt. Der Strompreis für Haushalte soll im Krisenfall auf 10 Cent pro Kilowattstunde gedeckelt werden. Ab 2027 soll es außerdem einen vergünstigten Industriestrompreis geben. Die Strombranche kritisiert die Pläne scharf und sagt, man sei kein Bankomat.
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3: Das war der nächste echte Sommertag für ganz Österreich. Und ja, zum Sommertag gehören halt auch die Gewitter dazu, die auch jetzt teilweise noch runterkommen. Aber in der Nacht beruhigt sich das Wetter dann. Es bleibt dann die zweite Nachthälfte über trocken. Im Wettertrend sehe ich morgen wieder viel Sonne, nicht mehr ganz so heiß. Maximal 29, 30 Grad. Am Freitag dann Temperaturen wieder rauf, noch mehr Sonne in Sicht. Am Wochenende kommen dann aber auch wieder Gewitter auf uns zu. Und wir schauen noch auf Österreichs Straßen. Wenn was los wäre, ein Stau, ein Unfall oder ein Blitzer, würden wir es euch hier sagen. Wenn ihr was entdeckt, gern anrufen 077 11 277 11. Aber es sollte eigentlich jetzt gerade alles frei sein. Gute Fahrt.
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4: Hallihallo, Melanie Seester.
5: Du

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1: Ja, ja.
0: Und deshalb gerade in Manila eingecheckt. 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